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Wo habt ihr euren Freund oder eure Freundin gefunden, kann man ja schon sagen. Wo habt ihr euch kennengelernt? Hi, ich bin Easy. Ich wünsche euch einen schönen Dienstag hier mit Absolut Germany. Und bei Sam Payne war es auf jeden Fall nicht im Club. Darum geht's gleich in seinem Song. Vorher gibt es Megalo jetzt mit Traum vom Flug.

0: ist Musiker, sie ist Krankenschwester. Ihn kennt man. Er ist Rapper, Chivo. Den habe ich jetzt hier auch gleich auf Absolute Germany in unserer Playlist. Und seine Freundin, die heißt Lara. Und die beiden sind so ein süßes Couple und zeigen sich jetzt auf YouTube. Die beiden vloggen ihren Alltag. Die haben zwei Katzen, Mathilda und Schoki. Und einen Hund gibt's auch noch oben drauf. Lotti heißt der. Und die beiden nehmen uns mit. Und ich finde es so toll, weil die so ehrlich sind. Und schaut es euch unbedingt an. Ihr findet die beiden unter Lara und Chivo auf YouTube. Ach, das liebe ich immer. So ein bisschen Alltag. Auch mal realistisch, ne? Hier auf Absolute Germany bekommt ihr nur Chivo. Und zwar mit Aperol Spritz.
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schönen Dienstag wünsche ich euch. Wir sind Deutschlands Mainstage hier auf Absolut Germany für euch am Start. Ich bin Easy und Leute, ihr solltet euch ein Datum hier aber richtig fett markieren bei uns. Der 1.6. Warum? Was ist ab Juni wieder da? 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

0: Mit krassen Songs geht's hier weiter auf Absolut Germany. Hi, schönen guten Morgen. Ich bin Easy. Ich freue mich, dass ihr da seid. Und jetzt habe ich gleich für euch mit in der Playlist einen Song hier. Der ist auf jeden Fall ein bisschen ruhiger. Der ist aber ein absoluter Vibe.
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0: 01099 und 2000er. Was für ein geiler Song. Und vor allen Dingen, wenn ihr auch in diesem Jahrzehnt sozusagen aufgewachsen seid, in den 2000ern, dann spürt ihr vielleicht genau das, was die Jungs von 01099 auch beschreiben. Gleich mit dabei, vorher jetzt, Kasi und Antonius mit Alles, was ich anfasse, geht kaputt.

Bei dem nächsten Künstler hier auf Absolute Germany denken viele Leute, das ist ein Künstlername. Der ist ausgedacht. Und zwar geht es um Dominik Hartz. Natürlich denken dabei viele an Hartz IV. Und er ist so sympathisch, finde ich, weil er ganz klar sagt, nein, das ist mein echter Name. Und hat sich einfach mal auf Instagram Hartz ohne 4 genannt. So heißt er da. Das finde ich einfach sympathisch, dass er das gleich wieder mit so einem Augenzwinkern macht. Hier ist er jetzt auf Absolute Germany mit Frank Lotion und Turbo Fresh.

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1: Nur weil sie Deutschrap machen, heißt es nicht, dass sie nicht auch emotional und anders können. Das beweist uns gleich Deutschrapper Raf Camora, denn der hat so eine Art Liebessong gemacht. Und wie das klingt, hören wir uns gleich an. Ohne dich heißt er. Vorher gibt es Chapo 102 und Gustav von 01099 mit Warschau.

7. Mai ist sein Album rausgekommen, sein neues All In von Mero. Und damals hat ja alles angefangen mit Ballerlos und mittlerweile hat er sich aber so weiterentwickelt. Und auf diesem Album sind viele, viele tolle Songs und man merkt, er schlägt so eine neue Ära ein. Ganz anders und dieser Song ist vom Album und der beweist es, wie der Vibe ist. Hier jetzt für euch auf Absolut Germany, das ist Mero mit Mira.

Germany, wir sind Deutschlands Mainstage und ich freue mich, dass ihr da seid. Ich bin Easy, hi. Jetzt habe ich einen Song aus dem Jahr 2019 und wir gehen da jetzt mal so gedanklich ein bisschen hin. Dieser Song, ich finde, der ist einfach richtig nice. Kool Savage und Nessie mit Deine Mutter. Und in dem Song geht es ja wirklich so darum, über die Selbstzweifel, die er auch hatte. Und alle haben immer gesagt, aus dir wird nichts. Und er hat mal das Gegenteil bewiesen, würde ich sagen. Hier jetzt auf Absolut Germany für euch, die beiden.

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0: Vom einen krassen Duo zum nächsten hier auf Absolut Germany. Hi, ich bin Easy. Jetzt in der Playlist für euch am Start sind Bad Moms Jay und Boki. Und Boki kennt ihr vielleicht von Clock Clock. Das ist nämlich sein englisches Projekt. Und wenn er deutsche Musik macht, dann wird er emotionaler, ein bisschen direkter. So fühlt sich das ja auf jeden Fall immer an. Und dann nennt er sich Boki. Hier auf Absolut Germany die beiden für euch. Und zwar mit Gefährlich.
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1: Wir sind für euch hier auf Absolut Germany immer den neuen Songs ganz genau auf der Spur und gucken, was machen die Künstler und wann releasen sie was Neues. Und ich habe da was gefunden von Montez und Chapo 102.
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1: Das klingt schon mal gut, finde ich, Montez.
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1: Ha! Die Falschen geküsst, so heißt der neue Song, der bald kommt und dann natürlich auch bei uns hier gespielt wird. Das war jetzt ein exklusives Snippet, so. Den Song, den gibt es nämlich noch gar nicht. Ich bin sehr gespannt, wenn er released wird. Wir sagen euch natürlich Bescheid. Und hier vorab bekommt ihr den Chapo 102, aber natürlich jetzt mit für immer.

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0: mein Gott, gleich ist er dabei. Onkel Bones hier auf Absolut Germany. Hi, ich bin Easy. Ich freue mich, dass ihr da seid. Und bevor Bones MC hier reinkommt in unsere Playlist, ist Materia am Start. Das ist Sad Holiday.
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Wenn dieser Sound hier im Absolute Germany Studio angeht, dann weiß ich, ihr seid am Start. Das ist der WhatsApp-Sound. Ihr könnt uns jeden

0: jetzt kommen wir in ein Jahr hier auf Absolut Germany. Da habe ich ganz viele Gefühle. 2018 sind wir alle da jetzt gedanklich drin. Du auch, ne, Flo?
1: Ja.
0: Flo ist nämlich hier.
1: Hallöchen.
0: Hallo. 2018, nimm uns mal mit. Wo warst du da?
1: Boah, 2018. Was habe ich da gemacht? Abitur.
0: Ja, ich auch.
1: Habe ich Abitur gemacht und hatte ich eine ganz lange Zeit zwischen Abitur und meinem Studienbeginn. Und holla die Waldfee, da wurde viel abends bei mir in der Gartenhütte gesessen und Shisha geraucht. Ja, ja, das ist natürlich nicht gut so. Und Freunde,
0: die Shisha
1: das
0: war bei dir zu Hause.
1: Ja, Shisha war Gürkenrot. Es war so, wie es ist. Was soll ich sagen? Es war einfach Prime. Dann da nachts irgendwie mit 5 Leuten, ah ja, komm, fahren wir nochmal dahin. Mit 5 Autos hintereinander irgendwo nochmal dahin.

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1: gefußt. Ich kann das zu 100% nachempfinden und vor allen Dingen, weißt du, was ich so krass aus dieser Zeit so empfinde? Ich habe mir da, glaube ich, nicht so einen Kopf gemacht.
0: Nee.
1: Da war alles egal.
0: Da war also, alles besser.
1: Ich höre jetzt irgendwie Deutschrap, baller hier die Playlist runter und fertig.
0: Oh mein Gott, das war riesen Deutschrap Prime.
1: Ja, und ich habe jetzt einen Song, der beamt uns genau in diese Zeit auch rein. Und zwar Vaisel mit Habibo.
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hört man jetzt den perfekten Übergang hier auf Absolut Germany. Von diesem krassen Song, der so viel Alarm macht, zu einer Nummer, die ich einfach nicht erwartet habe und sie aber echt schön finde. Und zwar Sarah Connor und Sido. Sarah Connor hat diesen Song geschrieben und hatte schon im Kopf,

okay, also eigentlich will ich Sido darauf haben und ich mache das mal fertig und dann schicke ich ihm den und mit etwas Glück springt er drauf. Und genauso ist dieser Song entstanden. Sie hatte die Idee und Sido ist mit drauf gehüpft. Interstellar, zwischen den Sternen, jetzt auf absolut

Natürlich hier bei uns mit im New Music Friday. Das machen wir jeden Freitag. Direkt neue Songs für euch den ganzen Tag. Und bevor er diesen Song droppt, da hören wir jetzt in den aktuellen rein. So einfach ist das. Sam Payne auf Absolute Germany.

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4: Ein Song, der gleich um kurz nach 11 hier richtig gute Laune macht. Das sind Jamule und Crow mit 1000 Hits. Liebe ich die Nummer. Davor Bowser und Jazik. Und jetzt Rin mit Blade Runner. Ich bin Easy. Ich freue mich, dass ihr hier seid.

So, jetzt gehen wir auf Absolut Germany, hier aber mal richtig dumm. Und zwar mit Juju. Sie ist ja in diesem Jahr back. Es kommt ein Album und sie droppt Songs. Und den nächsten Song, den ich in der Playlist habe, das ist dumm. Und wenn ich diese Nummer höre, dann muss ich sofort an Sixten, an damals das Duo, das Musikduo mit Nura zusammen denken und an die Zeit, wo die beiden einfach komplett abgerissen haben. Das war 2018.

komplett dumm gegangen und waren für mich die ersten Frauen, die so richtig gezeigt haben, was abgeht. Natürlich waren davor auch noch weitere, aber das im Doppelpack war krank, finde ich. Und mit dem neuen Song, den sie jetzt rausgebracht hat, da gehen wir wieder so ein bisschen in diesen Dumm-Gehen-Vibe und der Song heißt auch Dumm. Das heißt, das machen wir jetzt hier auf

vor 13 Jahren ist ein Song rausgekommen. Ich glaube, da haben alle Mütter gedacht, ach du Heilige, was hört meine Tochter, mein Sohn da? Was passiert hier gerade? Hi, ich bin Easy und genau das war so, glaube ich, bei meinen Eltern. Zumindest war das das Gefühl. Immer wenn wir Willst du von Alligator aus dem Jahr 2013 gehört haben, wo es sehr verherrlicht um verschiedene Drogen geht, wurde gedacht, so und jetzt habe ich sie alle verloren. Dabei haben wir einfach nur die Musik gefeiert. Zumindest bei mir und meinem Freundeskreis war das so. Und hier habe ich die Nummer. Wir gehen genau in diese Gefühle rein, jetzt auf Absolute Germany für euch.

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0: Schönen Dienstagvormittag wünsche ich euch hier mit Absolute Germany. Hi, ich bin Easy und jetzt habe ich für euch Ritalin am Start, den guten Adrian. Und der Song heißt Keine Fotos und er hat jetzt erzählt, so was die Idee eigentlich war von dem Song.
1: Das ist mein persönlicher Like a G6. Bei Keine Fotos bin ich der sich dachte, oh mein Gott, ich war auf dieser Party und dann lief Like a G6 und ich war so, Bro, das ist so ein Vibe, diesen Song zu hören und mit seinen Jungs auf der Tanzfläche abzugehen. Weil das war so ein bisschen der Vibe, mit dem ich da ins Studio gegangen bin.
0: Ja, und den Vibe, den Abgeh-Vibe, den bringe ich euch jetzt und wir dancen jetzt alle zusammen und fühlen uns wie Like a G6 und Ritalin. Jetzt auf Absolute Germany, das ist Keine Fotos.

Mal ein bisschen Real Talk hier auf Absolut Germany. Ich bin Easy und in der Playlist ist jetzt Raf Camora bei mir. So, und jetzt muss ich mal an der Stelle was gestehen. Am Anfang, als ich das erste Mal Raf Camora überhaupt gehört habe, das war damals, in welchem Jahr bewegen wir uns da? 15, 16 rum, glaube ich. Da, wo Palm aus Plastik groß wurde, 187 und diese ganze Gang das alles aufgebaut hat. Und am Anfang, als ich die Songs dann immer von Raff und Bones gehört habe, da dachte ich immer, dass die Stimme von Bones, dass das Raff ist. Und dann irgendwann natürlich, jetzt weiß man das, jetzt, na klar, jetzt ist das logisch für mich. Aber damals dachte ich immer, ja, der Raff, das ist der, den da, genau. Das waren so die Anfänge von, wo ich ihn entdeckt habe. So. Und hier auf Absolut Germany ist er jetzt zusammen mit Kontra K und Zeitpunkt.

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4: Hallöchen, wir sind Deutschlands Mainstage, bedeutet, wir haben alle nicen Künstler aus Deutschland für euch hier in eine Playlist gepackt und der ganze Sender heißt Absolut Germany. Ich bin Easy, ich freue mich, dass ihr hier seid. Jetzt habe ich Chapo 102 und Gustav von 01099 zusammen mit Warschau.

Am 28. August kommt das neue Album von Chiagu. Ich bin Easy, hi, ihr hört Absolut Germany und ja, das sind noch über 3 Monate. Bis dahin habt ihr das wahrscheinlich schon wieder vergessen, außer ihr tragt es euch irgendwo ein. Aber was ihr jetzt schon machen könnt, ist euch, falls ihr Fans seid oder jemanden kennt und irgendwie als Geschenk oder so, der Chiagu Merch, also Schallplatten, T-Shirts, Hoodies, alles was dazugehört, das kann man jetzt schon vorbestellen und sich da ordentlich im Shop bedienen. Und ich dachte, ich gebe euch das mal so als kleinen Service-Hinweis. Finde ich irgendwie cool, auch den Merch. Schaut euch das unbedingt mal an, ist irgendwie ein bisschen neu. Und die Webseite irritiert mich total, weil das sieht die ganze Zeit aus, als würde die so neu laden. Da haben die oben so ein Symbol reingebaut. Ja, googelt es mal und oder klickt euch bei ihm auf Instagram rein, bei Chiagu. Denn der Merch und all das, das kann man natürlich jetzt schon vorbestellen. Und jetzt ist er das, hier mit Geld.

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Wir sind Deutschlands Mainstage und haben für euch hier die geilsten Künstler aus Deutschland am Start. Und gleich sind hier in der Playlist Philo und Ikimel.

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Dunkle Haare und ein Glitzerhandschuh. Vielleicht denken von euch manche da an Michael Jackson. Hi, ich bin Easy hier auf Absolut Germany und für viele Künstler ist ja Michael Jackson ein Vorbild, eine Ikone. Klar, ey, was der gerissen hat und wie krass es damals war und auch heute noch. Natürlich, das hat viele beeinflusst und so auch Jazzique. Und mir ist das aufgefallen, weil Jazzique ihn tatsächlich auch als Profilbild bei Insta und so hat. Jazzique 99 heißt er da und man erkennt es sofort. Ich weiß nicht, wie es bei euch ist. Und ja, also das merkt man, ein großes Vorbild und er geht auch genauso wie Michael Jackson an die Spitze der Charts, so gehört sich das. Hier auf Absolut Germany ist er zusammen mit Reezy und Miami. 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
2: Hallöchen, Popöchen, Freunde, was geht? 1 Uhr haben wir es auf Absolut Germany. Ich hab gleich für uns die perfekte Nummer für den angehenden Sommer in der Playlist. Aaron zusammen mit Zartmann und Sommer. Ich liebe dieses Ding. Es fühlt sich an, als wenn wir da einfach auf der Wiese liegen, in den Himmel gucken. Und das Leben ist in dieser Sekunde einfach nur schön. Kriegt ihr gleich nach OK Kid. Das hier ist Rave On. Macht's euch schön am Dienstagmittag. Ich bin Valentin. Hi.
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0: Freunde,
1: Sam Payne, für mich einer der krassesten Artists, die wir gerade in Deutschland haben. Ich finde, der Bro gibt sowas von Gas und zeigt uns einfach immer wieder Woche für Woche, was er für krasse Musik macht. Ich habe ihn gleich für uns in der Playlist mit Wo Du. Aber sag mir, wo du. Ey, ich liebe diesen Bro. Kriegt ihr gleich die Nummer bei uns auf Absolut Germany. Sam Payne ist am Stizzle. Jetzt aber erstmal feiern und deuten. Das hier ist Versprich mir. Habt einen schönen Dienstagmittag. Versprich

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1: Rin mit Exit Through the Gift Shop.
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For real, Freunde. Kennt ihr einen Radiosender in ganz Deutschland, der so viel Deutschrap spielt wie wir hier auf Absolut Germany? Nein, natürlich nicht, denn wir sind der einzige Sender, der diese richtig geile Mucke spielt und ich find's so nice, dass ihr hier jeden Tag mit uns am Start seid. Vielleicht habt ihr uns ja auch gerade erst entdeckt. Dann würde ich sagen, ist das hier die perfekte Nummer, um mal zu zeigen, was hier so für Banger laufen. Aus dem Jahr 1998 habe ich jetzt 5 Sterne Deluxe für uns. Dein Herz schlägt schneller und Freunde, ja. Ich sag mal so, unser Herz schlägt auch schneller, wenn wir das Ding jetzt hier hören. Übertreibt's nicht, ja, mit dem Aufdrehen von eurem Radio. Jetzt hier 20 nach 1 auf Absolut Germany. Das hier ist Deutschlands Mainstage.

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0: Hey Friends, was geht? Braucht ihr noch eine kleine Inspiration fürs Mittagessen? Die hat vielleicht Nina Chuba gleich für uns.
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0: Hören wir gleich bei uns auf Absolut Germany mit Mangos, mit Chili. Könnte auch schmecken. Ich hab's noch nie ausprobiert. Könnt ihr ja mal machen, wenn ihr gleich noch zum Supermarkt geht. Und euer Mittagessen an den Start bringt jetzt aber erstmal Materia. Das hier ist Sad Holiday auf Absolut Germany.
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0: Sich mit dem Aperol Spritz to go einfach irgendwo hinzusetzen, wo es schön ist, in die Sonne, an See, oben auf die Dachterrasse. Da kann man nichts mit falsch machen. Ich finde, das feiern irgendwie immer alle. Es ist total easy. Chivo, der mag das auch. Bei dem kribbelt's dann nicht nur im Becher oder im Glas, sondern auch im Bauch. Wir hören mal zusammen rein, seine ganz neue Nummer. Aperol Spritz kriegt ihr jetzt bei uns hier auf Absolut Germany. Das hier ist Deutschlands Mainstage. Ich bin Valentin. Hi.
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6: 14 Uhr und gleich, Freunde, habe ich hier einen Banger von Bowser am Start. Vagabund! Musste gerade mal abchecken, was heißt das eigentlich? Landstreicher, jemand, der die ganze Zeit umherzieht, nicht so richtig sesshaft ist, passt auch irgendwie ein bisschen zu Bowser, ne? Ey, das Ding ist einfach geil, habe ich Ewigkeiten gefühlt schon nicht mehr gehört. Freue ich mich gleich drauf, das mit euch zusammen zu hören. Und davor kriegt ihr noch 0,10,99 und Ikimel. Und das hier sind jetzt Kasi und Antonius. Ich bin Valentin. Hi!

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Jetzt heißt es nicht stören hier auf Absolut Germany oder wie 40 und Jamule sagen, do not disturb. Ganz, ganz neu bei uns jetzt in der Playlist. Das hier ist Deutschlands Mainstage auf Absolut Germany. Genießt euren Dienstagmittag.

20 nach 2 hier auf Absolut Germany am Dienstagmittag. Ey, was geht? Ich bin Valentin. Ich habe jetzt für uns Freundeskreis in der Playlist. 1999 hat die dreiköpfige Hip-Hop-Crew ihr Album Esperanto rausgehauen. Und aus diesem Album habe ich jetzt auch die Single hier am Start. Esperanto ist übrigens sowas wie eine Plansprache. Also eine Sprache, die auf der ganzen Welt vorkommt und leichter zu verstehen ist. Damit kann man sich mega easy verständigen. Wir hören mal zusammen rein. Das hier ist die Sprache des Hip-Hop auf Absolut German.

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Hey Friends, was geht? Valentin hier für euch am Start auf Absolut Germany. Und ey, es ist doch so, ne? Wenn wir selber sagen, wir lieben uns, wir finden uns richtig, richtig toll, dann werden erstmal die Augen so ein bisschen gerollt von allen, denen man das sagt, oder? Ich habe immer das Gefühl, man darf gar nicht mehr sich selber so richtig, richtig toll finden. Findet ihr nicht auch? Sido, der hat jetzt tatsächlich in einem Interview erzählt, dass er sich selber richtig toll findet und alles genauso machen würde, wie er es die letzten Jahrzehnte gemacht hat. Und ich finde, das ist ein nice Statement. Ja, es ist doch so. Wir können uns einfach toll fühlen und finden, wie wir wollen. So, scheiß mal drauf. Sarah Connor. Und Sido habe ich jetzt für uns in der Playlist. Das hier ist Interstellar auf Absolut Jam.

0: Freunde, ich habe jetzt jemanden hier in der Playlist, die macht richtig, richtig nice Mucke. Die kennen aber noch gar nicht so viele von uns. Sie heißt Ruby, also das ist ihr Künstlername. Eigentlich heißt sie Leona und ist 2000 in Augsburg geboren. Und hat dann mal so ein bisschen sich auch ausprobiert als Schauspielerin in Berlin, Tag und Nacht unter anderem als Rapperin da auch. Liz hat sie da nämlich gespielt, unter anderem in Folge 2527. Könnt ihr euch gerne nochmal irgendwo anschauen, wenn ihr die findet. Und ich finde, die macht richtig geile Mucke. Die hat jetzt einen Song rausgehauen, der heißt Gen Z Love. Und ich liebe diese Melodie von diesem Song. Ich finde, die ist so einprägsam. Die können wir uns alle irgendwie behalten. Ich habe davon immer noch tagelang einen Ohrwurm danach. Wir hören mal zusammen rein. Das hier ist jetzt Ruby auf Absolut Germany. Das hier ist Gen Z Love. Macht euch einen richtig geilen Dienstagmittag.
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5: Das, meine lieben Freunde, ist Absolut Germany. Hallöchen, welcome. Mein Name ist Flo, ich freue mich, dass ihr mit am Start seid. Und hier auf Absolut Germany lassen wir euch in Ruhe mit schlechten Nachrichten. Hier gibt's Vibes only. Shireen David gleich deshalb mit dabei. Mit Lieben wir, I Live am Start. Und das hier sind, ja, Vibes.

Das ist Absolut Germany. Hallöchen, welcome. Mein Name ist Flo, hier für euch am Nachmittag am Start. Und auch am Start habe ich jetzt vielleicht, Hot Take für euch, die coolste Stimme aus dem Deutschrap. Anaïs. Anaïs hat früher Musik auf Englisch gemacht.

das war, wenn man ehrlich ist, so mäßig erfolgreich, ist dann aber vor einiger Zeit, naja, eigentlich vor kurzer Zeit, aufs Deutsche geswitcht und ist seitdem gefühlt so Deutschraps Lieblingsfeature. Hat vor kurzem Sachen gemacht mit Carlo, mit Marjan, mit Jolle, mit Dominik Hartz, noch vielen, vielen mehr und jetzt auch mit Young St. Paul und da unterstreicht sie das mal wieder so ein bisschen. Sie ist einfach irgendwie als, ja, so deutsche Feature-Sängerin brutal begehrt gerade und ihre Stimme hat so was ganz Emotionales, was ganz Besonderes. Gerade jetzt die neue Nummer mit Young St. Paul, die Combo, finde ich brutal stark. Das ist Art Attack hier auf Absolute Germany für euch mit dabei. Mein Name ist Flo. Küsschen.

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ist Sam Payne hier auf Absolut Germany mit So einfach. Hi, mein Name ist Flo und ich freue mich, dass ihr, ja, wie Sam Payne hier auch mit dabei seid in eurem Nachmittag. Leute, und damit wir hier gemeinsam in Zukunft auch wieder was entdecken können, damit wir wieder gemeinsam auf Musiksuche gehen, auf Musikexpedition quasi, bringen wir für euch wieder im Juni Bühne frei an den Start. Deutschlands beste Newcomer-Show mit, Deutschlands besten Newcomern, die wir so zu bieten haben, kommen hier zu Valentin bei uns auf Absolut Germany ins Studio, zeigen ihre Songs, können sich beweisen. Ihr könnt vielleicht ein paar coole Leute entdecken, bevor sie berühmt sind und denen die Bühne geben. Wir hier auf Absolut Germany geben ihnen die Bühne bei Bühne frei ab Juni wieder für euch am Start. Und damit jetzt der Kontrast möglichst krass ist, Freunde, habe ich euch was richtig Altes mitgebracht. Einen richtigen Oldschooler. Und zwar Fettes Brot auf Absolut Germany. Let's go, wir gehen rein.

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Das ist absolut Germany. Hallöchen, welcome. Mein Name ist Flo, freue mich, dass ihr mit am Start seid. Und Leute, die nächste Nummer, die ich für euch mitgebracht habe, ist ein absoluter Sommernachts-Vibe. Warschau von Chapo 102 zusammen mit Gustav. Es ist genau dieses, ey, was geht heute Abend? Keine Ahnung, lass mal in der Stadt treffen und dann wird das eine legendär durchgezechte Nacht. Von Kiosk zu Kiosk, von Bar zu Bar, von Kneipe zu Kneipe, egal ob in Berlin, Prag, Athen oder in Osnabrück. Es ist einfach ein Vibe, Freunde. Wir gehen rein. Das ist Warschau hier auf Absolut Germany. Schon mal mit so ein bisschen Wochenends-Vorfreude. Auch wenn es Dienstag ist, ist doch egal. Wir gehen rein. Let's go. Für Studenten eh egal.

Freunde, riecht ihr das? Ah, welcome hier auf Absolute Germany. Hi, mein Name ist Flo und hier riecht's irgendwie so ein bisschen nach günstigem Dosenbier. Es riecht so ein bisschen nach Kneipe, in der seit 60 Jahren geraucht wurde, aber auch irgendwie so ein bisschen nach, ja, nach Sonnencreme, so ein bisschen nach Festzelt. Der Boden klebt auch so leicht. Wenn ich die Augen zumache, sehe ich einen Einmalgrill und ich sehe einen Campingstuhl an einem Badesee. Ich glaube, das muss Stream sein, Freunde. Das muss Sommer-Vibe-Eskalation sein. Das muss Stream sein mit Coco Braun. Let's go!

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3: Freunde, moin, Hallöchen, Servus, Gude, sagt man in meiner Heimat. Fühlt euch mit dem angesprochen, Freunde, wo ihr herkommt. Wir hier auf Absolut Germany sind für ganz Deutschland am Start. Und deshalb, Freunde, gehen wir auch direkt rein, ja, in die Musik. Montez gleich für euch mit Auf und Ab dabei. Noah Kraus am Start mit Nur ein Wort und rein geht's. Freunde, mit ordentlich Energy, mit ordentlich Power, mit Bad Moms, Jay und Gefährlich.
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2: Ja, was denn?
1: Lass mal einen Song machen.
2: Auf den jetzt?
1: Ja, Mann!

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das ist so eine Nummer, da wird man einfach nachts so ein bisschen zum Philosophen. Welcome, Freunde, ihr hört Absolute Germany. Mein Name ist Flo und ich habe euch jetzt mitgebracht die neue Nummer von Raf Camora und Contra K, Zeitpunkt. Und das ist die perfekte Nummer für so einen Late-Night-Cruise. Fenster runter, durch die Nacht fahren. Es ist nicht kalt, aber es ist so ein bisschen frisch. Es ist so ein bisschen erfrischend frisch. Wisst ihr, wie ich meine? Und dabei dann so ein bisschen übers Leben nachdenken. Wann war eigentlich der richtige Zeitpunkt, dies zu tun? Wann wäre der richtige Zeitpunkt, das zu tun? Wann ist der richtige Zeitpunkt? Freunde, die beiden haben auch nicht so richtig eine Antwort drauf, aber da denkt man so ein bisschen übers Leben nach. Geht auch, wenn ihr gerade im Berufsverkehr auf dem Weg nach Hause seid, Freunde, einfach mal den Berufsverkehr ein bisschen ausblenden. Natürlich trotzdem auf den Verkehr achten, aber einfach mal so ein bisschen die Gedanken auch schweifen lassen, Freunde. Das hier sind Raf Camora und Contra K mit Zeitpunkt auf Absolute Germany. Ich bin Flo. Peace.

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Oh, Freunde, die nächste Nummer, die trieft vor Nostalgie. Für mich zumindest. Ich weiß, das ist sehr subjektiv. Hi, ich bin Flo, ihr hört Absolut Germany, aber hurra, die Welt

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0: Willkommen, Freunde, hier auf Absolute Germany. Hi, mein Name ist Flo und die nächste Nummer ist für die Menschen, die gerade noch auf Arbeit sitzen, die so vielleicht noch die letzte Stunde von ihrem Tag abarbeiten müssen, um dann in den Feierabend zu starten. Freunde, die holt euch aus jedem Loch raus. Die gibt euch nochmal so diesen extra Push Energy, um fertig zu werden. Das ist Okay Kid hier auf Absolute Germany am Start mit Rave On. Let's go!
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Ja, die Nummer ist perfekt, um mal zu gratulieren. Freunde, welcome hier auf Absolute Germany. Schön, dass ihr dabei seid. Ich habe jetzt für euch dabei Raf Kamora und Dadan. Und Dadan, der ist Vater geworden. Zusammen mit seiner wundervollen Frau Hava. Die beiden haben ein Kind bekommen. Es ist wohlauf, es wurde geboren. Und ich glaube, jetzt mal Real Talk. Ist das erste richtige Deutsch-Rap-Baby, wo beide Eltern Rapper sind? Mir fällt kein anderes ein. Natürlich haben wir einige Rapper mit Kindern, natürlich sogar sehr viele Rapper mit Kindern, aber wo beide Eltern Rapper sind, fällt mir kein anderes ein. Auf jeden Fall so oder so. Herzlichen Glückwunsch Dadan. Hier ist er am Start. Zusammen mit Raf Kamora. Das ist Machpapier auf Absolute Germany. Der frisch gebackene Vater.

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Brewskis, welcome, hier auf Absolut Germany. Schön, dass ihr da seid, schön, dass ihr dabei seid, hier auf eurem Weg in den Feierabend mit nur Musik aus Deutschland. Gleich Bowser für euch am Start mit Mary Maybach dabei mit Morgen. Und das hier sind Sarah Connor und Sido mit Interstellar, in Klammern zwischen den Sternen.

was geht. So, Freunde, mit entspannt ist jetzt hier auf Absolut Germany Schluss. Jetzt geht's rund, Freunde. Schnallt euch an, ich habe Chiago für euch mitgebracht. Dubstep Rap at its finest irgendwie. Das ist seine neue Nummer. Geld, die geht dumm nach vorne. Deshalb, Freunde, anschneiden.

Ja, vielleicht kann man sagen, da war ich late to the party. Welcome, Freunde, hier auf Absolute Germany. Mein Name ist Flo. Schön, dass ihr dabei seid. Ich bin Jahrgang ganz am Ende 1998. Deshalb bin ich

0: mit einem absoluten Brett und hat mich eintauchen lassen in die musikalische Welt der absoluten Beginner. Und die Nummer hier ist ein Brett. Das ist Ahnmal. Das ist absolut Germany, Freunde. Und das ist ein bisschen auch Abfahrt. Let's go!
1: Yes! 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

Es ist da, Freunde. Es ist endlich da. Welcome hier auf Absolut Germany. Mein Name ist Flo und eigentlich ist es noch nicht da. Eigentlich ist es erst Ende September da. Aber ich erzähle euch hier seit Wochen von Rins neuer Platte Nostalgia. Weil ich glaube, die könnte einen Spot haben im Album des Jahres. Zumindest ist sie Title Contender. Freunde, aber endlich ist sie wirklich angekündigt. Bisher wussten wir nur, es kommt eine Platte. Sie heißt Nostalgia und sie wird irgendwann kommen. Jetzt ist klar, es gibt eine Tour, es ist der Vorverkauf bestätigt und das Album hat ein Release-Datum. 24.07.2026. Ich bin ehrlich, mein Einkaufswagen ist voll. Ich habe mir die Schallplatte gegönnt, beziehungsweise im Vorverkauf gegönnt. Sie ist ja noch nicht da. Kommt ja erst Ende September. Aber man kann schon mal Geld ausgeben. Yay!

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1: Das ist Casper, hier auf Absolut Germany am Start. Mit im Aschering. Hallöchen, mein Name ist Flo. Schön, dass ihr dabei seid und... Ach du Scheiße, jetzt ist mir mein Handy runtergefallen. Aber ihm geht's gut. Freunde, Entwarnung, wir machen weiter. Wir machen weiter mit Montez und Sido und die neue Nummer Glück. Und ich finde, diese Kombo, die fühlt sich sehr, sehr natürlich an. Die fühlt sich sehr, sehr gut an. Montez ist in meinem Kopf so einer der rappigsten Sänger, die wir haben. Sido, einer der poppigsten Rapper. Mittlerweile natürlich. Und deshalb passt es einfach irgendwie sehr gut zusammen. Es ist kein Rap, es ist irgendwie kein Pop, es schwirrt irgendwo dazwischen, aber es ist einfach irgendwie schön. Es ist Montez und Sido mit Glück hier auf Absolut Germany am Start.

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4: 18 Uhr haben wir es. Punkt 6 hier auf Absolut Germany. Welcome. Schön, dass ihr da seid. Mein Name ist Flo und ich nerve euch hier nicht mit schlechten Nachrichten, sondern, Freunde, hier gibt's nur Vibes. Hier ist unser kleiner Safe Space auf Absolut Germany. Gleich mit Lün am Start. Reezy mit dabei. Und das hier ist der großartige Ritter Elin auf Absolut Germany. Mit keine Fotos.

Wow, wow, wow, Lühn, hier auf Absolut Germany gibt's anscheinend schon Schimpfworte um kurz nach sechs. Welcome, schön, dass ihr dabei seid. Wir machen direkt ein bisschen weiter mit Dominik Hartz und Frank Lotion gleich. Turbo Fresh mit dabei, Zartmann am Start, Bad Chief mit dabei und das hier ist Chapo 102 mit Für Immer. So.

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1: Rin mit Exit Through the Gift Shop.
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Das ist Absolute Germany am Start hier bei euch im Feierabend. Welcome, mein Name ist Flo, schön, dass ihr dabei seid und hab euch jetzt hier eine Nummer mitgebracht, die so das ein oder andere Oldschooler-Hip-Hop-Herz berühren könnte. Megalo, Traum vom Fliegen, ist eine OG-Classic-Nummer aus 2010, ist aber nie wirklich rausgekommen. Hat nur auf Mixtapes existiert, wurde sich hin und her geschickt, wurde auf YouTube geleakt, aber

0: eben nie als offizielle Megalos-Single rausgekommen. Und jetzt, 16 Jahre später, hat er sich gedacht, ey, dieses legendäre Teil, was viele Herzen da draußen berührt, das bringen wir jetzt wirklich einmal richtig raus. 2026 eben, deshalb ganz frisch, ganz neu, obwohl es sehr alt ist. Megalo, Traum vom Fliegen hier auf Absolute Germany für euch am Start. Mein Name ist Flo.
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0: So, 7:10 haben wir Sie auf Absolut Germany. Welcome. Mein Name ist Flo und Freunde, es ist Feierabend. Ist das schon die Zeit, an der man sich ein nettes Spaßgetränk aufmachen kann? Ja. Muss das Alkohol beinhalten? Besser nicht. Ist ein Aperol in der Sonne trotzdem ein gutes Getränk? Ja, Diggi. Und deshalb gehen wir rein. Chivo, Aperol Spritz hier auf Absolut Germany am Start.
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1: Moin Leute, welcome hier auf Absolut Germany. Kurz nach 7 haben wir es, Freunde. Mein Name ist Flo, ich freue mich, dass ihr mit am Start seid. Und es gibt jetzt hier kein Abendessen, sondern gleich mit Capital Bra und Crow Frühstück in Paris. Apache 207 ist mit dabei und wir starten rein mit Materia, Sad Holiday. Das ist Absolut Germany. Mein Name ist Flo. Kuss.
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So, Freunde, und wir bleiben direkt Vibe hier auf Absolute Germany am Start. Und das mit dem guten Mero und seiner neuen Nummer Mira von seinem neuen Album All In. Und das ist einfach so der perfekte Sundowner Beach Party Vibe. Es ist so ein bisschen loco, ich will ein bisschen tanzen, ich will einen Sommerabend genießen und deshalb gehen wir rein. Das ist Mero mit Mira.

Welcome, Hallöchen, hier auf Absolut Germany. Und der liebe Markus aus Köln hat mir hier gerade auf die Absolut Germany Line, auf die 0160 48 0706, ein Bild geschickt von seiner neuen Karre. Respekt, Respekt. Natürlich, ganz frisch mit DAB Plus Radio. Hat uns deshalb entdeckt und da sage ich, Alter, herzlich willkommen in der Community. Das hier ist Absolut Germany. Hier gibt's einfach nur Banger. Schön, dass du da bist. Hey, yo.

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der Nummer, Freunde, Olexisch, magisch. Da bin ich direkt wieder 18, zu sechst in einem Ford Fiesta. Vier Leute hinten auf der Rückbank, einer quer auf dem Weg zur nächsten Shisha-Bar und living my best life mit 18. Freunde, das ist einfach crazy. Wir kommen jetzt zu einem Typen, der einfach eine

Stimme hat. Man muss es einfach sagen, 1986, vielleicht eine der besten Stimmen, die wir aktuell in Deutschland so haben. Dieses Rauchige, dieses Kernige, dieses Kratzige. Es ist genau das, was es irgendwie so unter die Haut gehen lässt. Ich habe ihn hier für euch im Start mit seiner neuen Nummer. Nur dir gehören.

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